0: Du hast eingeschaltet nur das Programm Durch die Bibel. 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Herr, ich danke dir weiter für dein Wort und bete dir, dein Wort muss klar aufdeichen für jede Person, die er angeschaut hat. 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
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Und diese Worte, die ich dir heute gebiete, sollst du zu Herzen nehmen und sollst sie deinen Kindern einschärfen und davon reden, wenn du in deinem Hause sitzt oder unterwegs bist, wenn du dich niederlegst oder aufstehst. Und du sollst sie binden um Zeichen auf deiner Hand, und sie sollen dir ein Merkzeichen zwischen deinen Augen sein. Und du sollst sie schreiben auf die Pfosten deines Hauses und an die Tore. 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

0: De klok is 11 met 30 minuten.
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Wenn ihr dieses Programm mit dem Sehen seid, lasst uns doch weiter. 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

0: The clock is 12.
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1: Die Glocke ist 12 mit 30 Minuten.
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0: Dank, Apfel. So hat Dieter seine Predigt überschrieben, was wir nun hören.
1: 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Kann man auch danken, wann man anscheinend nicht zu danken hat? Das sind Fragen, die uns noch beschäftigt geworden. 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Um zu überleben, so brückt der Christ die Verbindung nur Gott, um geistlich zu überleben. Und da ist das Gebet eine sehr wesentliche Form. So als wie eine ordentliche Nachtruhbrücke, um frische Kräfte zu sammeln, so ist auch das Gebet eine Kraftschwall, um geistliche Kräfte zu sammeln. Das wie Jesus selbst, der uns diese Möglichkeit geschenkt hat, damals, als der Jünger am darum baute, und dort betet zu lehren. Dort Gebet kann auf verschiedene Orten und Weisen praktiziert werden. Wir können dort gemeinsam mit anderen Taub tun. Wir können dort allein mit Gott in Verbindung tun, mit ihm in Verbindung treten. Und dort wurde wir sogar abgefordert. Und Jesus ist uns ein sehr gutes Beispiel darin gewesen. Und mit dieser einführenden Wied komme ich nun zu dem Thema von vandaag, was ich all genannt habe, Dank, Opfer. Denn dort haft auch mit Gebet was zu tun. Erstens der Dank aus ein Opfer. Opfer Gott Dank, so steht es im Pfarrschwätzchen. Diese drei Wörter sind uns hier sehr wichtig. Wir reden erst einmal über das Wort Opfer. Opfer hat was mit Aufgeben zu tun. Das hat automatisch dann auch was mit Kosten oder auch mit Anstrengung was zu tun. Der Begriff Opfer ist uns besonders in dem Alten Testament bekannt. Man jeft was als Antwort, wofür man dankbar ist. Wir reden hier von dem positiven Aspekt von Opfer. Nicht frag uns, wofür danken wir? Ich nahm mal, wir danken für die Verzeihung, wo der uns die Freiheit von der Sünde gesprochen wird. Wir danken für die Arbeit, die uns die wirtschaftliche Grundlage verschafft. Wir danken auch für die körperliche Gesundheit, so als auch für eine intakte Familie und Freunde. Und ich gehe davon aus, dass uns der Dank für diese genannten Dinge nicht schwerfällt. Aber es gibt auch schwierige Situationen im Alltagsleben und schwierige Momente in unserer Beziehung zu Gott, dafür Grund geben zu danken. Wie reagieren wir, wenn plötzlich gute Freunde oder sogar für Familie angehören, uns durch den Tod genommen wurden? Was ist, wenn ständig Schwierigkeiten ein gut gehendes Wirtschaftsleben beeinträchtigen? In so einer Situation ist es all ein Opfer, immer noch dankbar zu sein. Dort kostet was. Mit dem Dank gegenüber Gott erfällt wie Wort, dort Gott gehört, nämlich die entsprechende Antwort auf seine uns gegebene Help. Ob zwar Gott uns helfen kann, ohne dass wir anderen werden, möchte er hören, dass wir das tun. Dort soll uns unsere Aufhängigkeit Gott gegenüber bewusst machen. Und dort ist Fokken Anstrengung. So wird aus ein Opfer. Zweitens, wie dürfen anrufen? Rauf mich an, heitet in Vers 15, der erste Teil. Die Zeit lädt an, Gott anzurufen. Und das ist die letzte Abforderung. Man redet hier manchmal von einer Telefonnummer nur Gott. 50-15. Leichte Behöhle und doch sehr bedienungsvoll. Wie machen uns mit unseren Schwierigkeiten nicht allein Raum schlafen? Aber auch der Dank darf nicht übliebe. Der Anruf kann an jedem Zeitpunkt gemacht werden. Und da wird niemals das Besatzteken schlingere. Was den Unterscheid ausmacht, der Anruf, der wie am Alltag in der Welt tätschen. Ich möchte hier kurz anfügen, dass es dem Beisen Feind aber gar nicht gefällt, wann wir mit so einer dankbaren Stimmung leben. Das geht arm immer darum, uns Gedanken in Sachen einzuflüstern, die uns daran hindern, diese Dankstimmung zu praktizieren. Dort mehr Schwierigkeiten in unserem persönlichen Leben sind, dort macht Angst sein, die uns die Zukunft dunkel verugestalt. Dort kann auch eine Reihe von anderen Sachen sein, die uns daran hindern, diese Dankstimmung abkommen zu lassen. Wie macht uns darüber bewusst sein, um dann den Angriff gezielt entgehen zu wirken und uns davon nicht unerschrieben zu lassen? Drittens, die Antwort Gottes. Ich will die erraten. 15, Vers 15b. Gott wird auf dein Gebet, lieber Hira, immer antworten. Dort reicht der Eva, wo er antwortet, dort behält er sich allerdings fair. Dort die Antwort aber nur seinem Willen ausfällt, dort der wie weiter. Was bedeutet nun dort, ich will die Rade. 50 vers 15. Oder der Herr wird am abrechten, so ist es in Jakobus 5 vers 15 heute. Gottes Antwort wird so ausfallen, dass es für seine Sicht für den Mensch das Beste ist. So aus in Römer Kapitel 8, Vers 28, heit, wie weit der Ober dort den, der Gott leibhaft alles zum Guten mitwirkt, die nur Gottes Aufsicht beraubt sind. Bei dem einen Wort dort bediente, dort der Fähigkeit da ist, schwere Situationen zu ertragen. Bei dem anderen Wort er vielleicht von einer physischen Krankheit heilen. In dem nächsten wird er halten, die zu drogen, wenn sie nicht geheilt worden kann. Aber ein Dorf klar sein, Gott bleibt keinem eine Antwort schuldig. Und viertens, die Antwort vom Mensch. Und du wirst mich preisen, heidet in Vers 15 immer noch. Wird es nicht mit uns Menschen? Gott wacht auf eine Antwort von uns. Und ich frage mich, wo sie ausfällt. Kinder Gottes, und auch andere, die Gebetserhörungen erleben wollen, müssen vor allem gehorsame Kinder von diesem treuen Gott sein, in unserem Leben. Und zu diesem Gehorsam gehört vor allem denen, dass man Gott zu sich reden lässt. Wenn Gott reden soll, dann muss wir Zeit haben. Jemand hat das mal so ausgedreht. Dort kann heute, dass Gott uns an den Jakobsbaum schickt oder bringt, damit er da unter vier Augen eine Hüsterchsuchung macht mit uns. In seinen Finger ab Wunde in viele Städte an uns Leben lässt, damit wie angereilte Dinge reilen können. Du sollst mich preisen, du sollst mich ehren, so fordert der Psalmist ab. Anbetung ist Antwort. Hier ein Gebet, das vermieter besäune genau dort uitredt, was er erklären möchte. Diet Emmons, Schrift in ihrem Tagebuch, und ich zitiere hier einige Sätze. Was wird die Zukunft uns bringen? Fried? Freiheit? Herr, du weißt das all. Als wir vor einem Jahr hier taub sollten, hat wir nie gedacht, dass all das passieren wird. Aber du weißt das all. Und an all dem weit wie dir zu danken. Denn auf irgendeine Weise ist es ein Teil von deinem Plan mit dieser Welt. Herr, jede Sekunde von unserem Leben liegt in deiner Hand. Und das ist gut so. Herr, du hast uns Leben beten von diesem Tag geführt. Wir danken dir für all das, was du uns gegeben hast. Wir brauchen dich so sehr. Gib uns für die Zukunft die Gewissheit, dass du uns immer dicht beisammen wirst. Danke, wie wieder mit einem frohen Hort leben. So eine Einstellung wird Gott entsprechend belohnen. In der Vers 23, auch noch im selben Psalm 50, wiederholt, was hier auch steht. Wer Dank opfert, der verherrlicht mich. Dort ist der Wasch, der dann zum Heil führt. Dank opfere. Dort ist mehr als eine finanzielle Spende, auch wenn sie noch so hoch ist. Dort ist auch mehr als Wert vom Dank sein. Und dort ist auch mehr als ein beste, gefehlsbedingte Dankbarkeit. Dankopfer erfordert von uns Opfer und Zeit und Kraft und Leib und Geld. Der Dankopfer ist durchaus eine Dankbarkeit, die sich ganz praktisch in eine aktive Dankbarkeit äußert, in ein Dienst am Nächsten ist. Der Dankbarkeit, die zu einer aktive Dankbarkeit zum Dienst für Gott und andere Menschen wird, kannst du frei von Murren, Gnade und Andankbarkeit in deinem Leben werden. Natürlich kannst du ein neues Verhältnis zu Gott finden, indem du ihn preisen lässt. Du kannst auch ein neues Verhältnis zu deinem Nächsten bringen, der dem eine Help zu Fried und Heil werden kann. Wenn wir mit so einer Einstellung leben, dann wird uns Gott seine Antwort auf uns Gebet immer gefallen, greiten dünnt, wo sie ausfällt. Und zu dieser Dankbarkeit zu kommen, dazu wünsche ich jedem Zuhörer Gott seinen richen Segen.

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Hei lebt von 1725 bis 1807. Zuerst lebt hei ein sehr verlorenes Leben. Hei jent einer des Sklavenhändler, also dort, wo Menschen gekauft und verkauft wurden. Diese Sklaven wurden von Afrika mit dem Schiff geholt. John ward Kapitän von so einem Schiff. Sein Schiff kam in einen großen Sturm, sodass er nicht dachte, dass er da mit dem Leben rauskommen würde. In dieser Not schrie er zu Gott um Hilfe. Und Gott bewahrte ihn. Dort bewirkte, dass er zu Einsicht kam und sein Leben Gott übergab. Er änderte nicht mehr sein Leben, er kämpfte wieder auch gegen diesen Sklavenhandel. Als er dann noch alt war, dachte er über sein Leben noch und stand, wie wunderbar Gott ihn gegriffen hat. Dann schreibt er ein Lied, was sehr beleuft geworden ist. Das heißt, O Gottes Genot, so wunderbar. Das Lied ist auch in viele andere Sprachen übersetzt worden, sogar in Plattdeutsch. Und dort wollen wir nun horchen, um das Programm aufzuschließen. Hank Niefeld wird uns dort singen.

0: Du hast eingeschaut nur das Programm Durch die Bibel. 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Wenn du allgemein eingeschaut hast in das Programm, dann wirst du all gemerkt haben, wo klar das Heil hier in diesem Hebräerbrief wahrerholt dargestellt wird. Ich glaube, da ist kein Thema im Neuen Testament, wo da so viel über geschrieben ist, als über das Heil in Christus, nämlich wo Jesus am Kreuz sein Blut vergoss für unsere Sünden schuld und dann, was wir zu tun haben, um das Heil anzunehmen. Wir seien dort immer und immer, dort jeder Mensch mit persönlich Stellung nehmen und entscheiden, ob er dort will annehmen und für alle Ewigkeit geraten sein oder dort aufsehen und dann für alle Ewigkeit verloren gehen. Und das von der Programm, wo wir seien, wo gefährlich dort ist, zu weiten, dort Jesus sein Opfer am Kreuz, dort einzige Opfer ist, wodurch wir können geraten werden, und dann dort vorbeigehen und proben mit unseren eigenen Worten oder durch den Gesetz geraten zu werden. Ich lade dich nun weiter an, nur das Programm zu hören, um zu sagen, was du mal staunen tun, von deiner Sündenschuld geraten zu werden und auch, wo gefährlich dort ist, dort Heil aufzusehen und was dort passiert mit so einem Menschen, wo dort Heil aufsehen können. Herr, ich danke dir weiter für dein Wort und bete du, dein Wort muss klar aufdeichen für jede Person, die er angeschaut hat. Amen. Hier ist weiter Mettjünd, Prediger Elmer Reimer.
1: 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Vers ist so, dass einem der harte Beug stehen mag. Das ist ein Vers zum Ängsten und mehr Weg. Und doch ist es eine Warnung. Sehen wir, das ist ein von den mehreren Vortekens, die Gott gegeben hat, wegen Verachten. Mir ist so, dass das ein Vers ist, den wir mehr betonen sollen, als wir tun. 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

Dankeschön für angeschaut haben und das Programm. Ich lade Ihnen alle an, weiter anzuschalten das nächste Mal. Wenn Sie gesehen wollen, oder Sie haben vielleicht eine Frage über das Programm, oder vielleicht über das Heil in Christus, wo Sie können die Überzeugung haben, dass Ihre Sinnenschuld vergibt ist, und dass Sie wollen für alle Ewigkeit im Himmel sein, wir würden hier in Ihnen mithelfen, aufgrund von Gottes Wort. Römer 10, Vers 13 sagt, wer immer den Herrn in seinen Namen anruft, wird seilig worden. Bitte schrift noch denselben Radiosender, wo ihr noch horchen.

0: The clock is 3.
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Liebe Brüder und Schwestern, grüß dich in dem Namen von unserem Herrn Jesus Christus, möchte der Herr uns zwar in dir sehen, der Tag schenken von dir. Wir wollen von dir lesen, 1. Johannes, Kapitel 2, Vers 8, hier und wieder. Du sagtest so, Kinder, es ist die letzte Stunde, und wie ihr gehört habt, dass der Wiederchrist kommt, so sind nun viele Wiederchristen geworden. Daher erkennen wir, dass die letzte die Stunde ist. Sie sind von uns ausgegangen, aber sie waren nicht von uns, denn wo sie von uns gewesen waren, so wären sie ja bei uns geblieben. Aber es sollte offenbar werden, dass sie nicht alle von uns sind. Und ihr habt die Salbung von dem, der heilig ist, und wisset alles. Ja, das Aufschnitt geht eigentlich wieder, wo das geht über die falschen Christen oder den Antichrist, oder falsche Lehren, die wir auch sagen. Wir wollen von der ersten Porte von betrachten, dort ein wahrer geborener Mensch auch nicht brug Angst haben für die falsche Lehren, für den Antichrist, dort wie auch wollten, dort wie in Christus sein, dort Jesus uns auch dafür wird bewahren, dort wie nicht wollen in die falsche Lehren ankommen. 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

0: Die Glocke ist 3 mit 30 Minuten.
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0: The clock is 5 mit 30 Minuten.
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1: Nun hier eine Andacht durch das Buch Der Herr ist mein Licht und mein Heil von Wilhelm Busch, Fri und Plotitsch übersetzt.

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0: Schön, dass du dabei bist. 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Ja, viele Menschen in ihr Leben sagen, weißt du was, wenn mir das so ging, ist die. Wenn mein Körper funktioniert, oder meine Gefühle, oder mein Geist, da würde ich noch viel mehr tun. Aber wenn ich ein Problem habe, kann ich nicht für euch kommen. Was ist die Methode? Alle Menschen, die ein Problem haben, die sollen nicht wieder tun. Oder auch ja. Was ist dann? Eine Person, die manche Begrenzungen erlebt hat im Leben, hat trotzdem wieder geschafft und wieder getan. 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
0: Hör ich mal, hast du dir mal so gelacht oder hast du mal so lachen musst, dass du dir ein Buch bieten musst?
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1: Die Glocke ist 12:30.
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Ich wünsche dir in der nächsten halben Stunde Ruhe, Fried und Freude zum Zuhören und auch zum Mitdenken. 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

Haben Sie eine Frage zu dieser Sendung oder vielleicht eine persönliche Frage an den Redner, dann schreiben Sie uns. Wir lernen die Frage an den jeweiligen Redner wieder, den Sie uns nahmen.

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